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1: Europäischer Rat, Rat der Europäischen Union, Europarat. Ganz schön verwirrend, denn alle drei Namen klingen ziemlich ähnlich. Was tun diese Räte eigentlich alle? Und wie kann man sie voneinander unterscheiden? Sehen wir uns jeden Einzelnen einmal etwas genauer an.
2: Beginnen wir mit dem Europäischen Rat. Er besteht aus den Staats- und Regierungschefs der 27 EU-Mitgliedstaaten. Bei seinen Tagungen sind der deutsche Bundeskanzler, der Präsident Frankreichs und die Ministerpräsidentin Italiens dabei, um nur einige zu nennen. Der Europäische Rat hat auch einen eigenen Präsidenten, der für 2,5 Jahre gewählt wird. Seine Amtszeit kann einmal verlängert werden. Ratspräsident ist seit 2024 Antonio Costa, der ehemalige Ministerpräsident Portugals. Mitglied des Europäischen Rates ist neben den Staats- und Regierungschefs auch die Präsidentin der Europäischen Kommission.
1: Der Europäische Rat tritt mindestens 4-mal im Jahr zusammen. In der Presse werden diese Treffen oft als EU-Gipfel bezeichnet. Dabei legt der Europäische Rat die allgemeine Ausrichtung und die Schwerpunkte der EU-Politik fest. Über EU-Gesetze aber verhandelt er nicht und er erlässt sie auch nicht. Vielmehr weist der Europäische Rat auf Probleme hin, die die EU dringend lösen muss, und er skizziert, was dafür zu tun ist. Der Europäische Rat muss mit unerwarteten Ereignissen und Krisen umgehen und sie bewältigen. In den letzten Jahren waren das zum Beispiel der Krieg in der Ukraine, die Corona-Pandemie, der Brexit und die Finanzkrise. Er ernennt außerdem Kandidatinnen und Kandidaten für mehrere Spitzenämter der EU, etwa das des Präsidenten bzw. der Präsidentin der Europäischen Zentralbank, des Hohen Vertreters bzw. der Hohen Vertreterin der Union für Außen- und Sicherheitspolitik und das des Präsidenten bzw. der Präsidentin der Europäischen Kommission.
2: Jetzt fragt sich nur, wie man den Namen und die Rolle des Europäischen Rates am besten in Erinnerung behalten kann, ohne ihn mit einem der beiden anderen Räte zu verwechseln. Vielleicht hilft dabei folgende Eselsbrücke. Der Europäische Rat ist Chefsache, denn hier kommen die europäischen Staats- und Regierungschefs und die Chefin der Kommission zusammen.
1: In Brüssel sitzt der Europäische Rat im Europagebäude, das er sich mit dem Rat der Europäischen Union teilt. Das macht es nicht unbedingt leichter, beide auseinanderzuhalten. Aber es gibt ein paar wesentliche Unterschiede. Im Rat der Europäischen Union findet nämlich die Arbeit an den Vorschriften der EU statt. Dieser Rat wird auch als Ministerrat bezeichnet, denn er besteht aus den Ministerinnen und Ministern der einzelnen EU-Staaten.
2: In der Praxis heißt das, dass die für einen bestimmten Politikbereich zuständigen Ministerinnen und Minister der Mitgliedstaaten im Rat der Europäischen Union zusammenkommen, um die EU-Vorschriften zu gestalten. So beraten etwa die Wirtschafts- und Finanzminister miteinander über Finanzangelegenheiten, und die Justizminister beschäftigen sich mit Justizfragen. Den Vorsitz dieser Fachsitzungen führt der Minister oder die Ministerin des Mitgliedstaats, der zu diesem Zeitpunkt den Ratsvorsitz innehat. Diesen Ratsvorsitz übernimmt jedes halbe Jahr ein anderer Mitglied.

0: Start, nach einem lange vorher festgelegten Zeitplan.
1: Wir sagten ja schon, dass der Rat der Europäischen Union an den Rechtsvorschriften der EU arbeitet. Das tut er gemeinsam mit dem Europäischen Parlament. Man nennt den Rat und das Parlament deshalb auch Mitgesetzgeber. Sie verhandeln miteinander über die Vorschriften der EU und verabschieden sie auch gemeinsam. Und sie nehmen zusammen den Haushalt der EU an.
0: Abschließend stellt sich wieder die Frage, wie man sich den Namen dieses Rates merken kann. Dabei helfen zwei kleine Besonderheiten. Der Rat der Europäischen Union ist nämlich der einzige unserer drei Räte, der die Europäische Union im Namen trägt. Und er ist auch der einzige, der einen zweiten Namen hat, nämlich Ministerrat. Der Name liegt nahe, weil der Rat ja aus den Ministern jedes EU-Mitgliedstaats besteht.
1: Kommen wir nun zum Europarat. Im Gegensatz zu den beiden anderen Räten ist der Europarat kein Organ der EU. Er ist eine eigenständige Organisation mit 46 Mitgliedstaaten, also deutlich mehr als die EU. Aber es gibt eine wichtige Gemeinsamkeit. Alle 27 Mitglieder der EU sind auch im Europarat vertreten. Zu den Mitgliedern des Europarates, die nicht oder nicht mehr in der EU sind, gehören Liechtenstein, die Schweiz, die Türkei oder das Vereinigte Königreich.
0: Der Europarat wurde 1949 gegründet und ist damit die älteste überstaatliche Organisation in Europa. Sein Hauptsitz ist in Frankreich, in Straßburg, gleich an der Grenze zu Deutschland. Moment mal, Straßburg? Hat da nicht auch das Europäische Parlament seinen Sitz? Genau, die nächste Gemeinsamkeit. Und es gibt noch eine. Früher hielt das Europäische Parlament nämlich seine Plenarsitzungen im Hauptgebäude des Europarates ab, dem Palais de l'Europe, auf Deutsch Europapalast. 1999 zog das Parlament in seine eigenen Räumlichkeiten um, die über eine Fußgängerbrücke mit dem Europapalast verbunden sind.
1: Der Europarat ist eine Organisation, die die Menschenrechte, die Demokratie und den Rechtsstaat schützt. Er hat sein eigenes Gericht, den Europäischen Gerichtshof für Menschenrechte. Wer der Ansicht ist, dass ein Staat seine Rechte und Freiheiten verletzt hat, kann ihn hier verklagen. Klage vor dem Europäischen Gerichtshof für Menschenrechte kann man aber erst erheben, wenn man in diesem Staat durch alle Instanzen bis zum obersten Gericht gegangen ist.
0: Als Mutterinstitution dieses Gerichtshofs setzt sich der Europarat dafür ein, Menschenrechtsverletzungen ganz zu verhindern. Dafür schafft er Übereinkommen. Übereinkommen sind internationale, rechtsverbindliche Verträge. Das erste Übereinkommen des Europarates und der Grundstein seiner Tätigkeit war die von all seinen Mitgliedern unterzeichnete Europäische Menschenrechtskonvention. In ihr sind die Rechte und Freiheiten des Menschen festgelegt, die geschützt werden müssen.
1: Der Europarat beobachtet die Menschenrechtslage in seinen Mitgliedstaaten und gibt Empfehlungen, wie Mängel in verschiedenen Bereichen behoben werden können. Zu den Themen, mit denen er sich beschäftigt, zählen Gewalt, Korruption, Rassismus, Menschenhandel und Terrorismus, aber auch Redefreiheit und freie Wahlen.
0: Wie also kann man diesen Rat, der nicht zur EU gehört, von den beiden anderen unterscheiden? Denken Sie am besten an das geografische Europa, unseren Kontinent. Der Europarat hat mehr Mitgliedstaaten in Europa als die EU und er ist der einzige der drei Räte, in dessen Namen unser Kontinent genannt wird.
1: Fassen wir zusammen, was wir gerade über die drei Räte erfahren haben. Sie alle haben unterschiedliche Funktionen. Der erste stellt die politischen Weichen, der zweite ist Gesetzgeber und der dritte schützt die Menschenrechte und die Demokratie. Doch nur zwei von ihnen gehören zur EU, der Europäische Rat und der Rat der Europäischen Union. Der Europarat ist zwar eine eigenständige Organisation, aber er hat dieselben Grundwerte wie die EU. Und das ist nicht die einzige Gemeinsamkeit. Sowohl die EU als auch der Europarat kümmert sich darum, dass es den Menschen in Europa gut geht. Außerdem verfolgen beide viele gemeinsame Ziele. Zum Beispiel streben sie nach Frieden und Gleichheit in Europa und der ganzen Welt. Und noch dazu sind beide historisch eng miteinander verbunden. Wir erwähnten ja schon, dass sich Europarat und Europäisches Parlament früher den Plenarsaal teilten. Doch damit nicht genug. Der Europarat und die Europäische Union verwenden auch die gleiche Hymne und die gleiche Flagge als Symbole der Einigkeit.